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0: Wer wird Weltmeister und wie schneidet die deutsche Nationalmannschaft bei der diesen Sommer in den USA, Mexiko und Kanada stattfindenden Fußballweltmeisterschaft ab? Wir haben uns mal vor Turnierbeginn auf der Straße umgehört, wie da so getippt und gewettet wird.
1: Ich tippe Frankreich, aber vielleicht gewinnen ja mal welche, mit denen wir nicht rechnen. Ich liebe ja die Niederlande, ich würde es denen ja auch mal gönnen.
2: Also für mich wird Weltmeister entweder Frankreich oder Spanien. Die Vorrunde werden die Deutschen überstehen, aber danach ist Schicht.
3: Also ich glaube Spanien, die waren in der EM schon so gut und Deutschland kann ich schon einschätzen.
4: Ja, Fußballweltmeister wird natürlich Deutschland, also gar keine Frage. Wir haben ein starkes Team dieses Jahr und die Taktik ist gut und ich hoffe, wir machen das.
5: Weltmeister wird Portugal oder Brasilien. Und Deutschland kommt, ja, Viertelfinale, Achtelfinale, würde ich eher sagen.
6: Also Deutschland wird weit kommen, werden allerdings mit ihrem Potenzial kein Weltmeister. Ich tippe auf Brasilien.
7: Also ich glaube natürlich, dass Deutschland gewinnen wird, damit wir alle schön zusammen auf der Straße feiern können.
0: Richtig schlau sind wir dann erst am 19. Juli nach dem Endspiel. Vorher verrät uns Stefan Gall von der Vereinigten Lohnsteuerhilfe aber gleich schon einmal, ob man Gewinne aus Sportwenden und Tippspielen versteuern muss. Also dranbleiben, es lohnt sich auf jeden Fall, da ein bisschen mehr zu wissen.

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0: Tippen, Wetten, Mitfiebern, die vom 11. Juni bis 19. Juli in den USA, Kanada und Mexiko stattfindende Fußball-WM wird mal wieder Millionen Deutsche in ihren Bann ziehen. Vorm Radio oder vorm Fernseher, in organisierten Tippspielen oder auch in Online-Wettbüros, wo man beispielsweise längst Geld darauf setzen kann, wer Weltmeister wird, Torschützerkönig oder bereits in der Vorrunde rausfliegt. Und meine Kollegin Jessica Martin hat sich einmal schlau gemacht, ob Steuern auf Gewinne aus Sportwetten oder Tippspielen fällig werden.
1: In Deutschland sind Sportwettengewinne für Privatpersonen grundsätzlich steuerfrei, sagt Steffen Gall von der Vereinigten Lohnsteuerhilfe, kurz VLH.
2: Und zwar unabhängig von der Höhe. Es spielt auch keine Rolle, ob die Wetten online oder vor Ort in einem Wettbüro platziert wurden. Das gilt übrigens nicht nur für Fußballwetten, sondern auch für Wetten auf andere Sportarten oder Pferderennen. Sämtliche Gewinne aus solchen Wetten müssen nicht versteuert und auch nicht in der Steuererklärung angegeben werden.
1: Selbst wer in seiner Freizeit Sportwetten regelmäßig und in größerem Umfang als Hobby betreibt, muss in der Regel keine Einkommensteuer auf seine Gewinne zahlen.
2: Anders sieht es aus, wenn man sozusagen als Berufsspieler oder Berufsspielerin dauerhaft hohe Gewinne erzielt. Dann prüfen die Finanzämter genauer, stufen das unter Umständen als gewerbliche Tätigkeit ein und dann werden wie beim Pokern oder Online-Pokern auch Steuern auf die Gewinne fällig.
1: Indirekt wird aber trotzdem jeder zur Kasse gebeten, der eine private Sportwette abschließt. Denn aktuell werden alle in Deutschland getätigten Sportwetten mit 5,3% des Spieleinsatzes besteuert und diese Wettsteuer ziehen einem die Anbieter meistens sofort vom Gewinn ab. Komplett steuerfrei sind dagegen Gewinne bei von Arbeitgebern organisierten Tippspielen, denn
2: sie gelten nicht als Arbeits- oder Sachlohn. Da kann man also unbedenklich dran teilnehmen, wenn dazu eingeladen wird. Mehr Infos zu steuerfreien Gewinnen aus Sportwetten und vielen weiteren Steuerthemen gibt es auf unserer Webseite unter www.vlh.de. Und natürlich stehen unsere bundesweit rund 3000 Beratungsstellen auch gerne zur Verfügung, um das optimale Steuerergebnis herauszuholen, sowohl persönlich vor Ort als auch online.
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0: Und Mikko Solomus, danke, war das.
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0: Wer wird Weltmeister und wie schneidet die deutsche Nationalmannschaft bei der diesen Sommer in den USA, Mexiko und Kanada stattfindenden Fußballweltmeisterschaft ab? Wir haben uns mal vor Turnierbeginn auf der Straße umgehört, wie da so getippt und gewettet wird.
1: Ich tippe Frankreich, aber vielleicht gewinnen ja mal welche, mit denen wir nicht rechnen. Ich liebe ja die Niederlande, ich würde es denen ja auch mal gönnen.
2: Also für mich wird Weltmeister entweder Frankreich oder Spanien. Die Vorrunde werden die Deutschen überstehen, aber danach ist Schicht.
3: Also ich glaube Spanien, die waren in der EM schon so gut und Deutschland kann ich schon einschätzen.
4: Ja, Fußballweltmeister wird natürlich Deutschland, also gar keine Frage. Wir haben ein starkes Team dieses Jahr und die Taktik ist gut und ich hoffe, wir machen das.
5: Weltmeister wird Portugal oder Brasilien. Und Deutschland kommt, ja, Viertelfinale, Achtelfinale würde ich eher sagen.
6: Also Deutschland wird weit kommen, werden allerdings mit ihrem Potenzial kein Weltmeister. Ich tippe auf Brasilien.
7: Also ich glaube natürlich, dass Deutschland gewinnen wird, damit wir alle schön zusammen auf der Straße feiern können.
0: Richtig schlau sind wir dann erst am 19. Juli nach dem Endspiel. Vorher verrät uns Stefan Gall von der Vereinigten Lohnsteuerhilfe aber gleich schon einmal, ob man Gewinne aus Sportwetten und Tippspielen versteuern muss. Also dranbleiben, es lohnt sich auf jeden Fall, da ein bisschen mehr zu wissen.

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0: Tippen, Wetten, Mitfiebern, die vom 11. Juni bis 19. Juli in den USA, Kanada und Mexiko stattfindende Fußball-WM wird mal wieder Millionen Deutsche in ihren Bann ziehen. Vorm Radio oder vorm Fernseher, in organisierten Tippspielen oder auch in Online-Wettbüros, wo man beispielsweise längst Geld darauf setzen kann, wer Weltmeister wird, Torschützerkönig oder bereits in der Vorrunde rausfliegt. Und meine Kollegin Jessica Martin hat sich einmal schlau gemacht, ob Steuern auf Gewinne aus Sportwetten oder Tippspielen fällig werden.
1: In Deutschland sind Sportwettengewinne für Privatpersonen grundsätzlich steuerfrei, sagt Steffen Gall von der Vereinigten Lohnsteuerhilfe, kurz VLH.
2: Und zwar unabhängig von der Höhe. Es spielt auch keine Rolle, ob die Wetten online oder vor Ort in einem Wettbüro platziert wurden. Das gilt übrigens nicht nur für Fußballwetten, sondern auch für Wetten auf andere Sportarten oder Pferderennen. Sämtliche Gewinne aus solchen Wetten müssen nicht versteuert und auch nicht in der Steuererklärung angegeben werden.
1: Selbst wer in seiner Freizeit Sportwetten regelmäßig und in größerem Umfang als Hobby betreibt, muss in der Regel keine Einkommensteuer auf seine Gewinne zahlen.
2: Anders sieht es aus, wenn man sozusagen als Berufsspieler oder Berufsspielerin dauerhaft hohe Gewinne erzielt. Dann prüfen die Finanzämter genauer, stufen das unter Umständen als gewerbliche Tätigkeit ein. Und dann werden wie beim Pokern oder Online-Pokern auch Steuern auf die Gewinne fällig.
1: Indirekt wird aber trotzdem jeder zur Kasse gebeten, der eine private Sportwette abschließt. Denn aktuell werden alle in Deutschland getätigten Sportwetten mit 5,3% des Spieleinsatzes besteuert. Und diese Wettsteuer ziehen einem die Anbieter meistens sofort vom Gewinn ab. Komplett steuerfrei sind dagegen Gewinne bei von Arbeitgebern organisierten Tippspielen, denn
2: sie gelten nicht als Arbeits- oder Sachlohn. Da kann man also unbedenklich dran teilnehmen, wenn dazu eingeladen wird. Mehr Infos zu steuerfreien Gewinnen aus Sportwetten und vielen weiteren Steuerthemen gibt es auf unserer Webseite unter www.vlh.de. Und natürlich stehen unsere bundesweit rund 3000 Beratungsstellen auch gerne zur Verfügung, um das optimale Steuerergebnis herauszuholen, sowohl persönlich vor Ort als auch online.
0: 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Es lohnt sich.

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Ihr die Country Time auf Sunray FM. Ja, Country Living, Corey Smith, ein junger Singer-Songwriter aus Georgia, genau gesagt aus Jefferson. Und davor hatten wir Hank Ruff ebenso, noch ganz jung, auch ein Singer-Songwriter. Und der kommt aus dem Süden Indianas. Die beiden sind hoffnungsvolle Talente. Die werden sicherlich noch viel, viel gute Musik produzieren. Und das ist natürlich das Stichwort hier. Gute Country-Musik. Habt ihr Lust auf 2 Stunden Country? Das Beste, was vom, ja, was es Neues gibt. Und natürlich auch bewährte, gute Stücke. Traditional Country habe ich natürlich auf jeden Fall heute auch mit dabei. Und es gab ja jetzt am Pfingstwochenende, was ihr hoffentlich alle gut verlebt habt, auch große Country-Feste. Hier im Norden bei uns war es wieder mal in Radbruch soweit. Und im Süden das große Festival der Trucker- und Country-Musik Geiselwind. Zum 45. Mal schon Riesenstar-Aufgebot dabei. Dazu später mehr. Wir machen erstmal hier so ein bisschen was Neues. Ich habe was Neues von Miranda Lambert am Start. Und zwar hat der Megastar, der ja auch aus Texas kommt, gerade ja auf den Top-Alben von Ella Langley und Casey Musgraves zu hören, eine neue Single rausgebracht. Und da ist wahrscheinlich auch ein neues Album in Sicht. Wir werden es beobachten für euch. Wenn es soweit ist, ist das natürlich auch ein Thema für das Album der Woche. So lange werden wir erstmal uns hier mit dieser neuen Single begnügen und die heißt Crisco, neu von Miranda Lambert.

Ja, das ist immer was Neues hier. Country und Disco, kurz Crisco genannt. Neue Single von Miranda Lambert. Ja, und auch die beiden Brüder Reeves, Matt und Cole aus Pour Up in Nevada, haben einen neuen Song am Start. Local Loser, neu von den

How did you know? Der neue Titel von John Party. Ja, und John Party, der hat angekündigt, oder beziehungsweise es ist angekündigt, am 12. Juni, da wird sein zweites Studioalbum von 2016, California Sunrise, 10 Jahre alt. Und da gibt es dann eine 10 Years Anniversary Edition. Ja, und da wird das Album noch einmal neu aufgelegt mit 9 Songs. Einen davon habt ihr hier schon gehört, die neue Single How Did You Know. Richtig toller Titel, wie ich finde, von Mr. John Party. So, jetzt machen wir ein bisschen 90s, würde ich sagen. Wir gehen ins Jahr 1995 zum Album Lost Dogs and Mixed Blessings von John Prine. Das war ein Country- und Folk-Singer-Songwriter aus Maywood in Illinois, ist 2020 73-jährig gestorben, hat uns aber schöne Musik hinterlassen, so wie den hier, zum Beispiel New Train, John Prine.

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Ja, ihr hört die Country Time bei Sunray FM. Jeden Dienstag 18 bis 20 Uhr. Und das war natürlich Patty Loveless. Richtig, so ein richtig toller Song für den Feierabend. Der fördert richtig die gute Laune, meiner Meinung nach. Und das wollen wir hier ja auch. Wir wollen für Entspannung sorgen. Wir wollen für gute Laune sorgen. Das ist hier unser Anliegen in der Country Time oder mein Anliegen hier aus dem Studio Lüneburg. Der Countryman, der Thorsten, ist am Mikrofon und er hat noch zwei schöne 90er für euch hier am Start. Und zwar von 92 den Platin-Song der Gruppe Sawyer Brown. Die hatten da ihr Erfolgsalbum The Dirt Road veröffentlicht und darauf ihr Supertitel Some Girls Do. Und danach gibt es einen tollen Titel von Randy Travis. Hört man auch nicht alle Tage, aber natürlich hier in der Country Time.

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1: Ja, da schauen wir doch gleich mal zum Country-Album der Woche von... Was? Country-Album der Woche? Das sind wir doch gar nicht. Moment. Das stimmt ja hier nicht. Alt. 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
1: Ja, so soll's sein. Das ist natürlich der richtige Jingle. Ja, genau. Wir schauen ins Jahr 1990, denn wir sind ja auch gerade bei den 90s. Deswegen sollte das auch so sein. Ja, und es geht um das Album Boom Chicka Boom. Haben wir hier schon oft behandelt. Hat auch richtig gute Songs drauf. Auch wenn es nur einen Platz 48 in den Charts erreichte. Aber das lag ja nun mal eben daran, dass der gute Mr. Cash in den 90ern nicht mehr so gefragt war, wie zum Beispiel in den 50er und 60er Jahren. Auf diesem Album Boom Chicka Boom, da sind viele Songs drauf und ein Song, den hat er natürlich, wie so viele andere auch, selbst geschrieben. Und zwar heißt der A Backstage Pass und der behandelt ein Thema, das ist natürlich auch bei Künstlern immer sehr beliebt. Sie verteilen Backstage-Pässe für besondere Leute, die dürfen dann mit hinter die Bühne. Und hier geht es hinter die Bühne von Willie Nelson. Hinter die Bühne eines Konzerts von Willie Nelson in den sogenannten Backstage-Bereich. Und er beschreibt die aufgeregte Atmosphäre, die dort in diesem Backstage-Bereich herrscht. Man trifft dort auf bekannte Musiker wie Kris Kristofferson und Waylon Jennings. Das sind ja so die Best Buddies gewesen von Willie Nelson unter anderem. Man spürt die Spannung und den Ehrgeiz, eine gute Show abliefern zu wollen. Untereinander gibt es auch Wettbewerb, aber das, was überwiegend ist, das ist die Kameradschaft dieser Künstler untereinander. Ja, und das behandelt der Song A Backstage Pass, mein Cash der Woche für euch in dieser Woche.
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0: 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Emily Harris zusammen mit der Desert Rose Band. Ja, und die Desert Rose Band, das ist ja die Band gewesen von dem Ex-Bird-Bassisten Chris Hillman. Die hatten auch in den 80ern so ihre Hits und dann in den 90ern hier auf diesem Duets-Album von Emily Harris auch wieder einen Top-Hit gelandet, The Price I Pray. So, das war der letzte 90er. Jetzt schauen wir wirklich mal, ob ich den richtigen Jingle finde. 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
0: So, jetzt haben wir den richtigen und das ist auch genau richtig, denn wir haben ein neues Album von Braxton Keys und das heißt Real Damn Deal. Ja, Braxton Keys ist kein Unbekannter, der ist schon seit 2019 aktiv. Da ist er mit seiner ersten Single Make Your Mind Up gestartet. Bis dato folgten rund 20 weitere Single-Veröffentlichungen, sehr erfolgreich, vor allen Dingen in den Texas Country Charts. Zum Beispiel seine Nummer 1 Cozy und auch das tolle Duett mit Randall King aus dem letzten Jahr. Chasing at the Honky Tonk war auch eine Nummer 1 in diesen Charts und wie gesagt, er hat jede Menge tolle Songs veröffentlicht und zwei EPs waren auch schon da, 2020 Neon Dreams, 2024 die EP Blue und jetzt endlich das erste Album Real Damn Deal. Aus diesem Album hören wir heute mal hier erstmal zwei Titel, den Titelsong habe ich für euch und danach gibt es I Own This Bar, so ein richtig schöner Bar-Song von Braxton Keys. Das ist so Traditional Country, modern aufgearbeitet und sehr, sehr tanzbar. Hier sind sie.

0: Ja, der ist auch ganz neu. High Noon, Jenna Paulette, ja, die Texas Country-Sängerin, wird auch als Country Girl der Next Generation of Woman Power in Country Music bezeichnet. Richtig tolle Country Musik hat die uns schon geboten und da ist sicherlich noch viel von zu hören. Die beiden ersten Alben sind schon so vielversprechend gelaufen. The Girl I Was und auch ihr Horseback wurde ja nochmal neu aufgelegt in diesem Jahr als Deluxe-Version und. Die hat auch schon einige Nummer 1 Titel in den Texas Charts gehabt und das womit natürlich mit Recht. Ja, dann haben wir jetzt also mal einen Hörerwunsch und zwar kommt der aus dem eigenen Hause hier. 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
0: So ist es, der kommt von meiner Tochter und die sitzt gerade auf der Terrasse zusammen mit meiner Frau, denke ich mal, mit einem schönen Drink in der Hand vielleicht und hört gerne Country und natürlich dann auch den Papa mit der Country Time. Fast jeden Dienstag ist sie mit dabei. Ja, da sage ich mal Dankeschön dafür und jetzt kommt natürlich auch dein Wunsch. Du wünschst dir The Washboard Union Country Thunder. Ja, ist ein super Titel, finde ich auch. Ja, und Washboard Union kommen nach Deutschland. Das Trio aus Vancouver, Kanada hat sich angekündigt für den 3.11., also 3. November in München und auch für den 4. November in Köln. Also zwei Termine Washboard Union. Wer dabei sein kann, sollte auf jeden Fall hingehen. Ja, und hier ist er. Country Thunder, Washboard Union. Oh.

So der Wunsch von der Josie, der Country Thunder von den Washboard Union. Ja, und Country Thunder, das gab es wahrscheinlich jetzt hier am Pfingstwochenende auch in Geiselwind. 4 Tage lang da das große Trucker- und Country-Festival. 45. Ausgabe war es, also ein kleines Jubiläum. Und da waren wieder richtig tolle Acts mit dabei. Zum Beispiel die junge Singer-Songwriterin aus New York, Jessica Lynn, war da. Hat bestimmt auch ihre neue Single präsentiert. Habe ich gleich für euch hier am Start. Dann natürlich Doug Atkins, der ist auch sehr häufig in Geiselwind mit dabei. Der lebt ja zwar in Nordamerika, in Montana, aber immer wieder tourt er durch Europa und ist hier auch sehr, sehr beliebt und das schon seit den 1990er Jahren. Hat auch schon mal in den European Hot Disc Top 40 Country Charts ganz oben gestanden. Ist also auch sehr beliebt und war auch 2020 bei The Voice of Germany mit dabei, im Team von Samu Haber und Ray Garvey. Und da hat er in den Blind Auditions Achy Breaky Heart präsentiert. War auch richtig gut. Ja, wer war da sonst noch mit dabei? Natürlich unsere Urgesteine Truckstop und Tom Astor und eine gewisse Nikki. Ich bin ein bayerisches Cowgirl, natürlich. The Cashbacks waren am Start mit ihrer Supernummer von Johnny Cash und June Carter. Und der Lennar Brothers Band, ja, natürlich aus Nordrhein-Westfalen. Und dann waren ja auch noch da waren noch viel mehr hier. Daniel T. Coates, den habe ich heute auch noch für euch, natürlich, also. Und dann den Abschluss, dann gab es dann wieder am Montag, am Pfingstmontag mit dem Country-Gottesdienst und zum Schluss dann The Fabulous Texadillos. Also so ein fettes Programm, da kann man nur sagen, da müssen wir jetzt was von spielen. Und zwar, ich habe für euch Jessica Lynn, dann habe ich Doug Atkins mit seinem Mega-Hit Whiskey Salesman und zum Schluss Daniel T. Coates aus Pennsylvania, lebt aber auch schon lange in Bayern, Up on the Hill vom Country-Festival in Geiselwind.

0: Ja, so eine coole Mischung Country, Blues, Rock, Folk und Bluegrass, das ist Daniel T. Coates und der war auch mit dabei in Geiselwind beim 45. Country und Trucker Festival. Ja, und jetzt ist bei mir wieder ein Hörerwunsch eingetroffen. 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
0: Ja, ich sage nur, Mössingen is calling. Unser Freund der Marc ist wieder mit dabei heute und er wünscht sich mal einen Titel von Luke Combs und zwar aus seinem Debütalbum This One's For You 2017. Den Top-Titel When It Rains, It Pours. Der kommt hier für den Marc und für alle anderen natürlich auch. 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

Mensch, der Song, der hat auch richtig Feuer hier. Brooks and Dunn zusammen mit Lainey Wilson, Play Something Country. Das machen wir doch gerne hier jeden Dienstag 18 bis 20 Uhr auf Sunray FM, die Country Time aus Lüneburg. Ja, und Brooks and Dunn, da habe ich doch gleich das Stichwort, denn es war ja am Wochenende nicht nur Geiselwind was los, sondern auch Radbruch hat wieder Countryfest gefeiert und zwar das 29. Wieder zwei Tage volle Action da vor Ort, jede Menge Bands da. Ging natürlich am ersten Tag wieder traditionell los mit den Melkern. Das ist so eine Comedy-Band aus Norderstedt. Dann waren wieder mit dabei The Forgotten Sons of Ben Cartwright aus Osnabrück. Und auch wieder seit 24 waren sie zuletzt da, die Gruppe Gone Country aus Bielefeld. Und die hatten da 24 gleich mal ein Live-Album aufgenommen, das dann 25 rauskam. Und da hören wir jetzt mal was draus. Boots Good and Boogie, das passt doch. Kix Brooks und Ronnie Dunn, Coverversion von Gone Country. Danach The World is in a Country Song von den Forgotten Sons of Ben Cartwright. Ja, und am zweiten Tag, da wurde der Tag abgeschlossen mit Gästen aus Dänemark. Die waren auch schon länger nicht mehr da. Memphis Boulevard, die Band von Mark Shetler. Die war wieder mal vor Ort und hat da wohl auch wieder für richtig Stimmung gesorgt. Da habe ich jetzt noch einen Titel hier für euch mit dabei. Da tanzen wir so langsam zum Ende der Sendung hin. Going Dancing, Memphis Boulevard. Aber erstmal hier Gone Country live vom Countryfest in Radbruch.

Ja, das ist doch richtig super klasse Musik. Braxton Keys, ja, jetzt hat er sein erstes Album draußen. Erstes Debütalbum kann man das ja nicht mehr nennen. Erstes Full-Length-Album, sage ich mal, denn der gute Mann, der ist ja schon lange dabei. Ist zwar erst 26 Jahre alt, der Singer-Songwriter aus Midland, aber das Album ist richtig gut. 15 Titel drauf, sehr zu empfehlen. Wer diese Musik mag, der ist da richtig gut bedient. Neuer Song kommt auch aus North Dakota, aus Hazen, von dem Geschwisterduo Krista und Kendra Slobock. Sie nennen sich Tiger Lily Gold, I Do or Die.

Der Titelsong des aktuellen Albums von Kacey Musgraves, Middle of Nowhere. Ja, vorhin hatten wir John Party, der feierte das zweite Studioalbum, 10-jähriges. Und auch Miley Cyrus hat was zu feiern, 20 Jahre Hannah Montana. Und da hat sie sich da mal die Lainey Wilson an die Seite genommen und schönen Song produziert. Younger You from the Hannah Montana 20th Anniversary Special.

Morgen, Daniel Pitney, genannt Mo, 33-jähriger Singer-Songwriter aus Cherry Valley in Illinois mit seinem aktuellen neuen Song Fiddle Around. Ja, da war schon fast wieder alles hier. Letzter Song liegt bei mir hier schon wieder auf. Ich kann nur sagen, vielen Dank fürs Zuhören. War schön wieder hier mit euch, denke ich mal. Und wir sollten nächste Woche einen neuen Termin vereinbaren. Ich denke mal, da seid ihr wieder gut beraten. 18 bis 20 Uhr Country Time bei Sunray FM. Die etwas andere Sendung, würde ich mal sagen. Ja, und ich wünsche euch natürlich noch einen schönen Abend, eine schöne Restwoche. Und dann schaltet nächste Woche wieder ein. Ich würde mich freuen. Ich suche was Schönes raus für euch. Da könnt ihr sicher sein. Hat sich fast gereimt. Naja, gut. Und einen letzten Song habe ich auch noch. Und da geht es um einen Song, der ist eigentlich schon von 1948. Und zwar vom großartigen Hank Williams, I Saw the Light. Den hat Josiah Ziska so ein bisschen aufgepeppt und ihn mal so ganz modern gebracht als neue Single. 24-jähriger Singer-Songwriter aus Georgia. Und bei ihm heißt es jetzt I Saw the Neon Light. Super toller Titel, wie ich finde. Und damit schicke ich euch in den Abend, sage tschüss, bis nächste Woche. Keep it country. Der Countryman Thorsten aus Lüneburg. Ciao.

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